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3: Es endet mit einem 16-Hour und dann sind es noch mit einem 19-Hour.
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7: 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Geschrieben von Avril Lavigne und Matthew Gerrard, das nennt sich Breakaway. Erst im Jahr 2006, wir sind wieder gesehen und

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0: Et ass 3 Auer. An 2 Minuten.
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3: Das von der Wauer. An eng Minut.
4: Den Donnerstag und der Freitag eigentlich extrem warm. Da müsste es aber eigentlich gewesen sein, für diesen Sommerabend. Samstag geht es ein bisschen schwierig auf mit den Temperaturen. Um Freitag wird nach richtig geschwächt, hat man bis zu 37 Grad.
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1: Guten Morgen!
2: Den Donnerstag und der Freitag eigentlich extrem warm, da ist es aber eigentlich gewesen, dass für diesen Sommerabend, Samstag geht es ein bisschen schwierig auf mit den Temperaturen. Um Freitag wird noch richtig geschwächt, dass man bis zu 37 Grad.
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4: 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Dafür Sternenhimmel und Natur pur. 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
4: Gäste können dabei auch selbst aktiv werden und lernen, das Handwerk zu verstehen.
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1: Das 10 Uhr. An 1 Minute.
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5: Guten Morgen!
3: Den Donnerstag und der Freitag sind eigentlich extrem warm, da ist es aber eigentlich gewesen für diesen Sommerabend. Samstag geht es ein bisschen schwierig auf mit den Temperaturen. Um Freitag wird nach richtig geschwächt, hat man bis zu 37 Grad.

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1: Das Elevauer. An 2 Minuten.
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2: 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Man braucht nicht viel Gewürze, nicht viel Kräuter, nicht viel Technik. Eigentlich braucht man einen Ofen, Grill oder einen Topf. Man braucht ein herrliches Grundprodukt und vielleicht zwei, drei feine Begleiter, die dem Grundprodukt ein bisschen schmeicheln und das noch hervorheben. 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Ganz ehrlich, so wie ich es kennengelernt habe, einfacher geht es nicht mehr. Zwiebeln, Karotten klein schneiden, ein bisschen Bier mit in die Auflaufform, das Lamm mit Salz und Zitronensaft drüber, ab in den Ofen schieben, nach 2,5 Stunden rausholen und genießen.
1: 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Wie weit geht da deine eigene Experimentierfreude? Wo liegt denn für dich da noch die Grenzen?
2: Ich gehöre schon zu den Leuten, die relativ experimentierfreudig sind. Wenn es dann aber allerdings Gerichte sind, die so in meinem Kulturkreis nicht Standard sind, dann entscheide ich wirklich individuell, ob ich es essen möchte oder nicht. Also ich muss jetzt nicht auf Zwang Schlange essen oder auf Krampf irgendwelches Ungeziefer essen, irgendwelche Käfer oder Kakerlaken, die an den Straßenrändern angeboten werden. Wenn es aber mal ein Fisch ist, den ich nicht kenne, oder wenn es mal Gemüse und Kraut ist, was ich nicht kenne, dann greife ich natürlich zu.
1: Selbst wenn man sich auf die Urlaubsküche einlässt, bei den Getränken laden viele ganz schnell beim den Standards, zum Beispiel beim deutschen Bier. Ist das meist auch im Ausland so? Gibt es das überhaupt? Ist da auch ein bisschen Experimentierfreude gefragt?
2: Also am Ende des Tages sage ich den Leuten immer, sie sollen trinken das, was ihnen schmeckt. Das Einzige, was ich immer empfehle, ist wirklich, wenn ich mich schon im Ausland befinde, dann sollte ich mich auch versuchen, mit den lokalen Produkten auseinanderzusetzen. Und in Spanien, auch die haben gutes Bier. Die Spanier haben tolle Weine, die Italiener haben tolle Weine. Und es macht keinen Sinn, wenn ich in Italien bin, Wein aus Australien zu trinken. Das wäre schade, da würde ich einiges verpassen. Weil das kann ich dann auch wieder hier zu Hause machen.
1: Sommerurlaub 2012. Wie geht das da für dich und wo geht das hin? Wo kann man sich besonders inspirieren? Lassen.
2: So mein Urlaubsziel in diesem Jahr mal wieder erstmal hauptsächlich natürlich Spanien. Mein Mädchen lebt da, ich habe dann ein kleines Häuschen und von da verbringe ich halt sehr viel Zeit in Spanien. Aber nichtsdestotrotz, die Leute fahren ja nach Italien, nach Frankreich, nach Dänemark. Manchmal vielleicht auch nur an die Mecklenburger Seenplatte. Und wer Inspiration braucht, vielleicht für die eine oder andere leckere Urlaubsgeschichte, sprich kulinarischen Ursprungs, da haben wir fantastische Rezepte entwickelt mit Essen und Trinken für jeden Tag.
1: Tim, vielen Dank für die Tipps und dass du heute wieder hier warst.
2: Tschüss und vielen Dank.
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1: Das Zwillewauer. An 2 Minuten.
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3: Den Donnerstag und Freitag ist eigentlich extrem warm, da ist es tatsächlich gewesen, für diesen Sommerabend, Samstag geht es ein bisschen schwierig auf mit den Temperaturen. Um Freitag wird richtig geschwistert, mit bis zu 37 Grad. 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
5: always, always. 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
1: Eder Sängauer. An 2 Minuten.
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3: Den Donnerstag und der Freitag eigentlich extrem warm, da ist es aber eigentlich gewischt, für diesen Sommerabend, Samstag geht es ein bisschen schwierig auf mit den Temperaturen. Um Freitag wird nach richtig geschwächt, dass man bis zu 37 Grad.
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1: Das 2 Uhr. An 2 Minuten.
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3: Den Donnerstag und den Freitag eigentlich extrem warm. Da müsste es aber eigentlich gewesen sein, für diesen Sommerabend. Samstag geht es ein bisschen schwierig auf mit den Temperaturen. Um Freitag wird noch richtig geschwächt, dass man bis zu 37 Grad.
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1: Das Feier Hour. Am 2 Minuten.
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3: Den Donnerstag und der Freitag sind eigentlich extrem warm. Wir sind da eigentlich wichtig für diesen Sommerabend. Samstag geht es bis zum Beispiel auf den Temperaturen. Um Freitag wird nach richtig geschwächt, dass man bis zu 37 Grad.

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3: Es endet mit einem 16-Hour und dann sind es noch mit einem 19-Hour.
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1: Das von der Wauer. An 1 Minute.
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3: Den Donnerstag und den Freitag ist eigentlich extrem warm. Da ist es aber eigentlich gewesen, dass für diesen Sommerabend Samstag geht es ein bisschen schwierig auf mit den Temperaturen. Und Freitag wird noch richtig geschwächt, dass man bis zu 37 Grad.
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1: Das sag sauer. Am 1 Minute.
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3: Den Donnerstag und Freitag eigentlich extrem warm, da ist es aber eigentlich gewesen für diesen Sommer, aber am Samstag geht es ein bisschen schwierig auf mit Temperaturen. Freitag nach richtig geschwächt, hat man bis 37 Grad.

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6: Ja, machen wir gerade Sport in Deutschland. Wir gehen ein bisschen von einer Großstadt in die andere. 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Da haben wir auch einen sehr, sehr bekannten Interpreten. 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Und sein Hit wird sein Horizont. 4 Minuten wird sie ganz genau dauern.

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1: Das 7 Uhr.
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3: Den Donnerstag und der Freitag sind eigentlich extrem warm. Da ist es aber eigentlich gewesen, für diesen Sommerabend. Samstag geht es ein bisschen schwierig auf mit den Temperaturen. Um Freitag wird nach richtig geschwitzt, ein bisschen schwierig auf mit

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Und das, was Xavier Du da hinten dran singt, ist dann auch gleich viel besser. Heißt, ich kenne nichts. 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Sing about it.

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2: Das ist 10 Uhr, an 2 Minuten.

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